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2: Im Herbst machen wir uns doch alle gerne mal einen gemütlichen Abend zu Hause. Die Anime-Fans unter euch denken bei gemütlichen Wohlfühlfilmen bestimmt direkt an das Studio Ghibli. Auch unsere heutige Empfehlung gehört zu diesem Studio. Die Legende der Prinzessin Kaguya ist im Jahr 2013 erschienen und einer der eher weniger bekannten Ghibli-Filme. Die Geschichte basiert auf einer alten japanischen Erzählung. Eines Tages findet ein Bambussammler einen leuchtenden Sprössling, der eine kleine Frau in edler Kleidung offenbart. Sie scheint eine Prinzessin zu sein, die vom Himmel herabgekommen ist. Der Bambussammler nimmt sie mit in seine Hütte und hier verwandelt sie sich in den Händen seiner Frau auf einmal in ein Baby. Wir sehen ab hier, wie Kaguya rasch unter der Obhut des alten Ehepaares heranwächst und ihren Platz in der Welt sucht. Im Gegensatz zu anderen Ghibli-Filmen erinnert der Zeichenstil eher an skizzenhafte Tuschezeichnungen. Am Anfang mag es etwas ungewohnt sein, aber weil der Film auf einer der ältesten Erzählungen Japans basiert, ist der Zeichenstil meiner Meinung nach sehr passend und ansprechend. Ihr findet den Film auf einer Streaming-Plattform eures Vertrauens.

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1: Im Herbst machen wir uns doch alle gerne mal einen gemütlichen Abend zu Hause. Die Anime-Fans unter euch denken bei gemütlichen Wohlfühlfilmen bestimmt direkt an das Studio Ghibli. Auch unsere heutige Empfehlung gehört zu diesem Studio. Die Legende der Prinzessin Kaguya ist im Jahr 2013 erschienen und einer der eher weniger bekannten Ghibli-Filme. Die Geschichte basiert auf einer alten japanischen Erzählung. Eines Tages findet ein Bambussammler einen leuchtenden Sprössling, der eine kleine Frau in edler Kleidung offenbart. Sie scheint eine Prinzessin zu sein, die vom Himmel herabgekommen ist. Der Bambussammler nimmt sie mit in seine Hütte und hier verwandelt sie sich in den Händen seiner Frau auf einmal in ein Baby. Wir sehen ab hier, wie Kaguya rasch unter der Obhut des alten Ehepaares heranwächst und ihren Platz in der Welt sucht. Im Gegensatz zu anderen Ghibli-Filmen erinnert der Zeichenstil eher an skizzenhafte Tuschezeichnungen. Am Anfang mag es etwas ungewohnt sein, aber weil der Film auf einer der ältesten Erzählungen Japans basiert, ist der Zeichenstil meiner Meinung nach sehr passend und ansprechend. Ihr findet den Film auf einer Streaming-Plattform eures Vertrauens.

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1: Im Herbst machen wir uns doch alle gerne mal einen gemütlichen Abend zu Hause. Die Anime-Fans unter euch denken bei gemütlichen Wohlfühlfilmen bestimmt direkt an das Studio Ghibli. Auch unsere heutige Empfehlung gehört zu diesem Studio. Die Legende der Prinzessin Kaguya ist im Jahr 2013 erschienen und einer der eher weniger bekannten Ghibli-Filme. Die Geschichte basiert auf einer alten japanischen Erzählung. Eines Tages findet ein Bambussammler einen leuchtenden Sprössling, der eine kleine Frau in edler Kleidung offenbart. Sie scheint eine Prinzessin zu sein, die vom Himmel herabgekommen ist. Der Bambussammler nimmt sie mit in seine Hütte und hier verwandelt sie sich in den Händen seiner Frau auf einmal in ein Baby. Wir sehen ab hier, wie Kaguya rasch unter der Obhut des alten Ehepaares heranwächst und ihren Platz in der Welt sucht. Im Gegensatz zu anderen Ghibli-Filmen erinnert der Zeichenstil eher an skizzenhafte Tuschezeichnungen. Am Anfang mag es etwas ungewohnt sein, aber weil der Film auf einer der ältesten Erzählungen Japans basiert, ist der Zeichenstil meiner Meinung nach sehr passend und ansprechend. Ihr findet den Film auf einer Streaming-Plattform eures Vertrauens.

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1: Im Herbst machen wir uns doch alle gerne mal einen gemütlichen Abend zu Hause. Die Anime-Fans unter euch denken bei gemütlichen Wohlfühlfilmen bestimmt direkt an das Studio Ghibli. Auch unsere heutige Empfehlung gehört zu diesem Studio. Die Legende der Prinzessin Kaguya ist im Jahr 2013 erschienen und einer der eher weniger bekannten Ghibli-Filme. Die Geschichte basiert auf einer alten japanischen Erzählung. Eines Tages findet ein Bambussammler einen leuchtenden Sprössling, der eine kleine Frau in edler Kleidung offenbart. Sie scheint eine Prinzessin zu sein, die vom Himmel herabgekommen ist. Der Bambussammler nimmt sie mit in seine Hütte und hier verwandelt sie sich in den Händen seiner Frau auf einmal in ein Baby. Wir sehen ab hier, wie Kaguya rasch unter der Obhut des alten Ehepaares heranwächst und ihren Platz in der Welt sucht. Im Gegensatz zu anderen Ghibli-Filmen erinnert der Zeichenstil eher an skizzenhafte Tuschezeichnungen. Am Anfang mag es etwas ungewohnt sein, aber weil der Film auf einer der ältesten Erzählungen Japans basiert, ist der Zeichenstil meiner Meinung nach sehr passend und ansprechend. Ihr findet den Film auf einer Streaming-Plattform eures Vertrauens.

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2: Im Herbst machen wir uns doch alle gerne mal einen gemütlichen Abend zu Hause. Die Anime-Fans unter euch denken bei gemütlichen Wohlfühlfilmen bestimmt direkt an das Studio Ghibli. Auch unsere heutige Empfehlung gehört zu diesem Studio. Die Legende der Prinzessin Kaguya ist im Jahr 2013 erschienen und einer der eher weniger bekannten Ghibli-Filme. Die Geschichte basiert auf einer alten japanischen Erzählung. Eines Tages findet ein Bambussammler einen leuchtenden Sprössling, der eine kleine Frau in edler Kleidung offenbart. Sie scheint eine Prinzessin zu sein, die vom Himmel herabgekommen ist. Der Bambussammler nimmt sie mit in seine Hütte und hier verwandelt sie sich in den Händen seiner Frau auf einmal in ein Baby. Wir sehen ab hier, wie Kaguya rasch unter der Obhut des alten Ehepaares heranwächst und ihren Platz in der Welt sucht. Im Gegensatz zu anderen Ghibli-Filmen erinnert der Zeichenstil eher an skizzenhafte Tuschezeichnungen. Am Anfang mag es etwas ungewohnt sein, aber weil der Film auf einer der ältesten Erzählungen Japans basiert, ist der Zeichenstil meiner Meinung nach sehr passend und ansprechend. Ihr findet den Film auf einer Streaming-Plattform eures Vertrauens.

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